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2: Ich bin Melissa Steuri. Guten Morgen. Tausende Menschen sind am Abend in der Schweiz auf die Straße gegangen. Etwa in Bern, Zürich, Luzern oder Basel forderten die Demonstranten einen konsequenten Klimaschutz und mehr Massnahmen gegen Hitze. Laut den Organisatoren demonstrierten in der Deutschschweiz und im Tessin bis zu 17.000 Menschen. Zu den Kundgebungen hat das breit abgestützte Bündnis keine 50-Grad-Sommer aufgerufen. In Dübendorf ist ein 15-Jähriger bei einer Würgemutprobe in Lebensgefahr geraten. Ein 14-Jähriger würgte ihn bis zur Bewusstlosigkeit. Der würgende 14-Jährige wurde bei der Jugendanwaltschaft angezeigt, schreibt die Kantonspolizei Zürich. Die Polizei warnt vor der sogenannten Choking Challenge. Sie könne bleibende Schäden verursachen oder tödlich enden. Auch die Schweizer Polizei meldete diese Woche mehrere Fälle. Die künstliche Intelligenz des Entwicklers OpenAI hat sich erneut selbstständig gemacht. Und zum ersten Mal sind Daten von Nutzern betroffen. Die KI hat 53 Mal Bilder, die Nutzer hochgeladen haben, auf externen Internetplattformen platziert. Die Links zu den Bildern seien nicht öffentlich gewesen, erklärte OpenAI. Das Tech-Unternehmen habe einen Großteil der Bilder bereits wieder entfernen lassen. In der Schweizer Eishockeymeisterschaft gewinnen die ZSC Lions das Spitzenspiel gegen Ambri Piotta 6:3 und bleiben somit 5 Runden ohne Punkteverlust. Weiter setzt sich Aschua gegen den SC Bern 3:2 nach Verlängerung durch. Meister Fribourg-Gotteron verliert gegen Genf Servette 3:4 nach Penaltyschießen. Der EV Zug unterliegt den SCL Tigers mit 3:5. Und Davos fällt nach der 2:3 Niederlage gegen Rapperswil-Jona ans Tabellenende. Am Morgen haben wir lokal noch ein bisschen Nebel, der löst sich aber auf und dann haben wir den ganzen Tag Sonne pur. Es wird sommerlich warm bei 25 bis 27 Grad.
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2: Ich bin Melissa Steuri. Guten Morgen. Tausende Menschen sind am Abend in der Schweiz auf die Straße gegangen. Etwa in Bern, Zürich, Luzern oder Basel forderten die Demonstranten einen konsequenten Klimaschutz und mehr Massnahmen gegen Hitze. Laut den Organisatoren demonstrierten in der Deutschschweiz und im Tessin bis zu 7

0: oder tödlich enden. Auch die Schweizer Polizei meldete diese Woche mehrere Fälle. Die künstliche Intelligenz des Entwicklers OpenAI hat sich erneut selbstständig gemacht und erstmals sind Daten von Nutzern betroffen. Die KI hat 53 Mal Bilder von Nutzern auf externe Internetplattformen geladen. Weiter haben KI-Programme auf US-Regierungsseiten zugegriffen. OpenAI bestätigt Medienberichte, wonach eine KI etwa auf die Seite der Börsenaufsicht eingedrungen sei. In der Schweizer Eishockeymeisterschaft gewinnen die ZSC Lions das Spitzenspiel gegen Ambri Piotta 6:3 und bleiben somit 5 Runden ohne Punkteverlust. Weiter setzt sich Aschua gegen den SC Bern 3:2 nach Verlängerung durch. Meister Fribourg-Gotteron verliert gegen Genf Servette 3:4 nach Penaltyschießen. Der EV Zug unterliegt den SCL Tigers mit 3:5. Und Davos fällt nach der 2:3 Niederlage gegen Rapperswil-Jona ans Tabellenende. Am Morgen haben wir lokal noch ein bisschen Nebel, der löst sich aber auf und dann haben wir den ganzen Tag Sonne pur. Es wird sommerlich warm bei 25 bis 27 Grad.
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2: Ich bin Melissa Steuri. Guten Morgen. Für Landwirte könnten Ernteversicherungen künftig deutlich teurer werden. Davor warnt der Chef des Versicherers Schweizer Hagel in der NZZ. Wegen der vielen Schäden dieses Jahr rechnet der Versicherer mit einem großen Verlust. Häufen sich solche Jahre, müssen die Prämien steigen, wodurch sich viele Bauern kaum noch Ernteversicherungen leisten könnten. Umso wichtiger sei eine Landwirtschaft, die sich dem Klima anpasst, heißt es. Tausende Menschen sind am Abend in der Schweiz auf die Straße gegangen. Etwa in Bern, Zürich, Luzern oder Basel forderten die Demonstranten einen konsequenten Klimaschutz und mehr Massnahmen gegen Hitze. Laut den Organisatoren demonstrierten in der Deutschschweiz und im Tessin bis zu 17.000 Menschen. Zu den Kundgebungen hat das breit abgestützte Bündnis keine 50-Grad-Sommer aufgerufen. Die Videoplattform TikTok hat im US-Bundesstaat Alabama einen Prozess wegen Jugendschutz mit einem Deal abgewendet. Laut einem Generalstaatsanwalt des Bundesstaates muss TikTok Alabama mindestens 100 Millionen Dollar bezahlen und dafür sorgen, dass Jugendliche die App täglich nur noch 2 Stunden nutzen können. Der US-Bundesstaat warf TikTok vor, die App mache Jugendliche süchtig. In der Schweizer Eishockeymeisterschaft gewinnen die ZSC Lions das Spitzenspiel gegen Ambri Piotta 6:3 und bleiben somit 5 Runden ohne

0: Tag Sonne pur. Es wird sommerlich warm bei 25 bis 27 Grad.
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2: Ich bin Melissa Steuri. Guten Morgen. Für Landwirte könnten Ernteversicherungen künftig deutlich teurer werden. Davor warnt der Chef des Versicherers Schweizer Hagel in der NZZ. Wegen der vielen Schäden dieses Jahr rechnet der Versicherer mit einem großen Verlust. Häufen sich solche Jahre, müssen die Prämien steigen, wodurch sich viele Bauern kaum noch Ernteversicherungen leisten könnten. Umso wichtiger sei eine Landwirtschaft, die sich dem Klima anpasst, heißt es. In der Schweiz sind gestern Abend tausende Menschen für mehr Klimaschutz auf die Straße gegangen. Etwa in Luzern, Zürich, Basel oder Bern forderten die Demonstranten einen konsequenten Klimaschutz und mehr Massnahmen gegen Hitze. So etwa auch Serena Keggi vom Klimastreik Bern.
3: Die Klimakrise ist da und die Leute müssen auch geschützt werden vor dieser Hitze. Gleichzeitig muss die Politik verstehen, dass man jetzt Klimaschutz, und zwar wirksame Klimaschutzmassnahmen, ergreifen muss.
2: Laut den Organisatoren demonstrierten in der Deutschschweiz und im Tessin bis zu 17'000 Menschen. Zu den Kundgebungen hat das breit abgestürzte Bündnis keine 50-Grad-Sommer aufgerufen. Eine Spendenaktion der Jungfreisinnigen der Aargauer Sektion Freiamt gerät in den Fokus der Aargauer Staatsanwaltschaft. Laut dem Blick soll die Jungpartei geplant haben, Geld für eine Kampfeinheit in der Ukraine zu sammeln, damit diese Drohnen für den Einsatz an der Front kaufen könne. Spenden für Rüstungsgüter in der Ukraine sind hierzulande aber verboten. Die Jungfreisinnigen hätten die Aktion inzwischen gestoppt, heisst es. Am Morgen haben wir lokal noch ein bisschen Nebel, der löst sich aber auf und dann haben wir den ganzen Tag Sonne pur. Es wird sommerlich warm bei 25 bis 27 Grad.
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8: Im Studio für euch, die Melissa Steuri. Für Landwirte könnten Ernteversicherungen künftig deutlich teurer werden. Davor warnt der Chef des Versicherers Schweizer Hagel in der NZZ. Wegen der vielen Schäden dieses Jahr rechnet der Versicherer mit einem großen Verlust. Häufen sich solche Jahre, müssen die Prämien steigen, wodurch sich viele Bauern kaum noch Ernteversicherungen leisten könnten. Umso wichtiger sei eine Landwirtschaft, die sich dem Klima anpasst, heißt es. Eine Spendenaktion der Jungfreisinnigen der Aargauer Sektion Freiamt gerät in den Fokus der Aargauer Staatsanwaltschaft. Laut dem Blick soll die Jungpartei geplant haben, Geld für eine Kampfeinheit in der Ukraine zu sammeln, damit diese Drohnen für den Einsatz an der Front kaufen könne. Spenden für Rüstungsgüter in der Ukraine sind hierzulande aber verboten. Die Jungfreisinnigen hätten die Aktion inzwischen gestoppt, heißt es. Die Glückskette feiert heute ihr 80-jähriges Bestehen. Am 26. September 1946 fand die erste Spendensammlung statt. In den vergangenen 80 Jahren hat die Glückskette Spenden im Wert von weit über 2 Milliarden Franken erhalten. Für Christian Engeli, Kommunikationsleiter der Glückskette, ist jeder Spendentag einzigartig.
9: Jedes Mal gibt es Zehntausende von Leuten, die spenden, die sich engagieren, die sich solidarisch zeigen. Und das für Leute, die sie nicht kennen, die sie nie werden sehen in ihrem ganzen Leben. Aber sie haben einfach das Bedürfnis, etwas zu tun und etwas zu bewirken.
8: Die gesammelten Gelder setzte die Glückskette nach Erdbeben, Wirbelstürmen

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7: Im Studio für euch, die Melissa Steuri. Bundesrätin Karin Keller-Sutter weist die Kritik der UBS an den neuen Kapitalregeln zurück. Die Grossbank könne die strengeren Vorgaben problemlos verkraften, sagt sie zur Schweiz am Wochenende. Hintergrund ist der Entscheid des Ständerats. Er will, dass systemrelevante Banken ihre Auslandstöchter mit 90% eigenem Geld absichern. Für die UBS ist das zu streng und sie droht sogar mit dem Wegzug aus der Schweiz. Laut Keller-Sutter würde sich die Bank damit aber selber schaden. Die Videoplattform TikTok hat im US-Bundesstaat Alabama einen Prozess wegen Jugendschutz mit einem Deal abgewendet. Laut einem Generalstaatsanwalt des Bundesstaates muss TikTok Alabama mindestens 100 Millionen Dollar bezahlen und dafür sorgen, dass Jugendliche die App täglich nur noch 2 Stunden nutzen können. Der US-Bundesstaat warf TikTok vor, die App mache Jugendliche süchtig. Die Glückskette feiert heute ihr 80-jähriges Bestehen. Am 26. September 1946 fand die erste Spendensammlung statt. In den vergangenen 80 Jahren hat die Glückskette Spenden im Wert von weit über 2 Milliarden Franken erhalten. Für Christian Engeli, Kommunikationsleiter der Glückskette, ist jeder Spendentag einzigartig.
8: Jedes Mal gibt es Zehntausende von Leuten, die spenden, die sich engagieren, die sich solidarisch zeigen. Und das für Leute, die sie nicht kennen, die sie nie werden sehen in ihrem ganzen Leben. Aber sie haben einfach das Bedürfnis, etwas zu tun und etwas zu bewirken.
7: Die gesammelten Gelder setzte die Glückskette nach Erdbeben, Wirbelstürmen oder anderen Naturkatastrophen im In- und Ausland ein. Am Nachmittag haben wir Sonne pur und es wird nochmal sommerlich warm bei 25 bis 27 Grad. Und morgen ist quasi Copy-Paste von heute. Am Morgen noch ein bisschen Nebel, näher überall sonnig bei lokal bis zu 28 Grad.
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7: Im Studio für euch, die Melissa Steuri. Bundesrätin Karin Keller-Sutter weist die Kritik der UBS an neuen Kapitalvorschriften entschieden zurück. Die Grossbank könne die strengeren Regeln problemlos verkraften, sagt sie zur Schweiz am Wochenende. Pascal Linder.
8: Es geht um Regeln, die der Ständerat diese Woche entschieden hat. Er will, dass systemrelevante Schweizer Banken ausländische Tochterfirmen mit 90% härtem Eigenkapital unterlegen müssen. Für die UBS ist diese Regel zu streng. Sie droht sogar aus der Schweiz wegzuziehen. Karin Keller-Sutter lässt sich von dem nicht beeindrucken. Die UBS können das locker stemmen, sagt sie im Interview. Außerdem würde ein Wegzug der Bank selber mehr schaden. Die Schweiz bietet schliesslich genau das, was die UBS für ein erfolgreiches Geschäft brauche: Stabilität und Rechtssicherheit.
7: Vom massiven Rückruf beim Autohersteller Volkswagen ist auch die Schweiz betroffen. Wie mehrere Medien berichten, hat der Konzern hierzulande bis zu 66.000 Fahrzeuge der Marken VW, Audi und Seat zurückgerufen. Es geht um Fahrzeuge, die zwischen September 2013 und September 2024 produziert wurden. Für den Rückruf sorgt eine einzelne Schraube im Lenkungssystem, die anfällig ist für Rost und die Lenkung beeinträchtigen könnte. Papst Leo XIV. Hat gestern Abend in Frankreichs Nationalstadion vor 80.000 jungen Menschen einen Gottesdienst gehalten. Dabei rief das katholische Oberhaupt zur Mitmenschlichkeit und zum Kampf für Gerechtigkeit auf. Der Gottesdienst fand im Rahmen der viertägigen Frankreich-Reise des Papstes statt. Für heute ist eine weitere große Messe in Paris geplant mit bis zu 600.000 Menschen. Am Nachmittag haben wir Sonne pur und es wird nochmal sommerlich warm bei 25 bis 27 Grad. Und morgen ist quasi Copy-Paste von heute. Am Morgen noch ein bisschen Nebel, dann überall sonnig bei lokal bis zu 28 Grad.
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8: Ich bin Tina Colatrella. Bundesrätin Karin Keller-Sutter weist die Kritik an der UBS an neuen Kapitalvorschriften entschieden zurück. Die Grossbank könne die strengeren Regeln problemlos verkraften, sagt sie zur Schweiz am Wochenende. Pascal Linder.
9: Es geht um Regeln, die der Ständerat diese Woche entschieden hat. Er will, dass systemrelevante Schweizer Banken ausländische Tochterfirmen mit 90% härtem Eigenkapital müssen unterlegen. Für die UBS ist diese Regel zu streng. Sie droht sogar aus der Schweiz wegzuziehen. Karin Keller-Sutter lässt sich von dem nicht beeindrucken. Die UBS könnte das locker stemmen, sagt sie im Interview. Außerdem würde ein Wegzug der Bank selber mehr schaden. Die Schweiz bietet schliesslich genau das, was die UBS für ein erfolgreiches Geschäft brauche: Stabilität und Rechtssicherheit.
8: Vom massiven Rückruf beim Autohersteller Volkswagen ist auch die Schweiz betroffen. Wie mehrere Medien berichten, hat der Konzern hierzulande bis zu 66.000 Fahrzeuge der Marken VW, Audi und Seat zurückgerufen. Es geht um Fahrzeuge, die zwischen September 2013 und September 2024 produziert wurden. Für den Rückruf sorgt eine einzelne Schraube im Lenkungssystem, die anfällig ist für Rost und die Lenkung beeinträchtigen könnte. Papst Leo XIV. Hat gestern Abend in Frankreichs Nationalstadion vor 80.000 jungen Menschen einen Gottesdienst gehalten. Dabei rief das katholische Oberhaupt zur Mitmenschlichkeit und zum Kampf für Gerechtigkeit auf. Der Gottesdienst fand im Rahmen der viertägigen Frankreich-Reise des Papstes statt. Für heute ist eine weitere große Messe in Paris geplant, mit bis zu 600.000 Menschen. Es ist sonnig mit sommerlichen Temperaturen von 23 bis 27 Grad. Die 0 Grad Grenze liegt bei 4100 Meter.
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2: Ich bin Tina Colatrella. Im National- und Ständerat könnte künstliche Intelligenz für noch mehr Vorstöße sorgen. Davor warnt der Berner Politologe Marc Bührmann im Interview mit now.ch. Das Parlament kann neu den KI-Assistenten Pia nutzen und so Vorstöße schneller schreiben lassen. Ihre Zahl ist aber schon in den letzten 15 Jahren um 70% gestiegen. Zudem könnten Fehler entstehen, wenn Politiker KI-Texte ungeprüft übernehmen. Ein Motorradfahrer ist gestern Abend mit 122 Stundenkilometern durchs Westschweizer Döllemont gerast. Auf der Strecke wären eigentlich nur 50 erlaubt gewesen. Laut der Kantonspolizei Jura war der Mann somit mehr als 50 Stundenkilometer zu schnell gefahren und gilt als Raser. Er wurde angezeigt. Nach der schweren Explosion in einem Haus in der griechischen Hauptstadt Athen sind insgesamt 6 Tote aus den Trümmern geborgen worden. Das sind all die Menschen, die vermisst worden waren. Offiziell identifiziert werden konnten die Leichen noch nicht. Mehrere 10.000 Menschen haben sich im Stadtzentrum von Paris für eine große Messe mit Papst Leo dem 14. versammelt. Schon Stunden vor Beginn des Gottesdienstes auf der Place de la Concorde bildeten sich lange Schlangen. Zum Gottesdienst werden rund 600.000 Menschen erwartet. Die Messe heute Nachmittag ist um 15 Uhr. Es ist sonnig mit sommerlichen Temperaturen von 23 bis 27 Grad. Die 0 Grad Grenze liegt bei 4100 Meter.
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2: Ich bin Tina Colatrella. Im National- und Ständerat könnte künstliche Intelligenz für noch mehr Vorstöße sorgen. Davor warnt der Berner Politologe Marc Bührmann im Interview mit now.ch. Das Parlament kann neu den KI-Assistenten Pia nutzen und so Vorstöße schneller schreiben lassen. Ihre Zahl ist aber schon in den letzten 15 Jahren um 70% gestiegen. Zudem könnten Fehler entstehen, wenn Politiker KI-Texte ungeprüft übernehmen. Ein Motorradfahrer ist gestern Abend mit 122 Stundenkilometern durchs Westschweizer Döllemont gerast. Auf der Strecke wären eigentlich nur 50 erlaubt gewesen. Laut der Kantonspolizei Jura war der Mann somit mehr als 50 Stundenkilometer zu schnell gefahren und gilt als Raser. Er wurde angezeigt. Nach der schweren Explosion in einem Haus in der griechischen Hauptstadt Athen sind insgesamt 6 Tote aus den Trümmern geborgen worden. Das sind all die Menschen, die vermisst worden waren. Offiziell identifiziert werden konnten die Leichen noch nicht. Hunderttausende haben sich im Stadtzentrum von Paris für eine große Messe mit Papst Leo XIV. Versammelt. Schon Stunden vor Beginn des Gottesdienstes auf der Place de la Concorde bildeten sich lange Schlangen. Zum Gottesdienst werden rund 600.000 Menschen erwartet. Die Messe startet in diesen Minuten. Es ist sonnig mit sommerlichen Temperaturen von 23 bis 27 Grad. Die 0 Grad Grenze liegt bei 4100 Meter.
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2: Ich bin Tina Colatrella. Die Volksinitiative für eine bezahlte Elternzeit kommt offenbar zustande. Das meldet die GLP als Mitinitiantin. Sie werde nächste Woche über 136.000 Unterschriften bei der Bundeskanzlei einreichen. Die Initiative fordert eine bezahlte Elternzeit für Mütter und Väter nach der Geburt des Kindes von je 18 Wochen, finanziert aus der Erwerbsersatzordnung. Das Wallis möchte 2031 das eidgenössische Schwing- und Alplerfest ausrichten. Heute hat das OK die geplanten Eckpunkte vorgestellt. Als Austragungsort ist der Flugplatz in Raron vorgesehen. Die Arena, der Festbereich und die Campingplätze wären kompakt beieinander. Die Region sei zudem mit dem ÖV gut erreichbar und zweisprachig. Die Austragung des ESAF 2031 wird kommenden März vergeben. Patient Zero, die neue Single von Taylor Swift, hat auf der Streaming-Plattform Spotify einen Rekord gebrochen. Patient Zero wurde gestern am meisten gestreamt. Das heißt, der Song ist im bisherigen Jahr der meistgestreamte Song an einem einzigen Tag und Taylor Swift die meistgenannte Künstlerin an einem einzigen Tag, wie Spotify mitteilt. Swift singt in Patient Zero über eine toxische Beziehung. In der Formel 1 gewinnt George Russell im Mercedes den großen Preis von Aserbaidschan. Der Brite gewinnt auf dem Stadtkurs in Baku vor den beiden Red Bull-Piloten Max Verstappen und Isaac Hadjar. WM-Leader Kimi Antonelli fuhr als Fünfter über die Ziellinie. Es ist sonnig mit sommerlichen Temperaturen von 23 bis 27 Grad. Die 0-Grad-Grenze liegt bei 4100 Meter.
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2: Ich bin Tina Colatrella. Die Volksinitiative für eine bezahlte Elternzeit kommt offenbar zustande. Das meldet die GLP als Mitinitiantin. Sie werde nächste Woche über 136.000 Unterschriften bei der Bundeskanzlei einreichen. Die Initiative fordert eine bezahlte Elternzeit für Mütter und Väter nach der Geburt des Kindes von je 18 Wochen, finanziert aus der Erwerbsersatzordnung. Das Wallis möchte 2031 das eidgenössische Schwing- und Alplerfest ausrichten. Heute hat das OK die geplanten Eckpunkte vorgestellt. Als Austragungsort ist der Flugplatz in Raron vorgesehen. Die Arena, der Festbereich und die Campingplätze wären kompakt beieinander. Die Region sei zudem mit dem ÖV gut erreichbar und zweisprachig. Die Austragung des ESAF 2031 wird kommenden März vergeben. Patient Zero, die neue Single von Taylor Swift, hat auf der Streaming-Plattform Spotify einen Rekord gebrochen. Patient Zero wurde gestern am meisten gestreamt. Das heißt, der Song ist im bisherigen Jahr der meist gestreamte Song an einem einzigen Tag und Taylor Swift die meistgenannte Künstlerin an einem einzigen Tag, wie Spotify mitteilt. Swift singt in Patient Zero über eine toxische Beziehung. In der Formel 1 gewinnt George Russell im Mercedes den großen Preis von Aserbaidschan. Der Brite gewinnt auf dem Stadtkurs in Baku vor den beiden Red Bull-Piloten Max Verstappen und Isaac Hadjar. WM-Leader Kimi Antonelli fuhr als Fünfter über die Ziellinie. Es ist sonnig und schön mit sommerlichen Temperaturen von 23 bis 27 Grad. Und morgen geht es genau gleich und sogar noch ein bisschen heißer weiter. Am Morgen kann es im Flachland noch ein paar Nebelfelder geben. 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
2: Ich bin Tina Golatrella. Guten Abend. In Bern haben Tausende an einer Demonstration der Asyl- und Migrationsbewegung teilgenommen. Die Demonstrierenden forderten Grundrechte für alle Menschen, unabhängig von ihrem Aufenthaltsstatus oder ihrer Herkunft, und die Möglichkeit zur gesellschaftlichen und politischen Mitbestimmung. Zur Demonstration aufgerufen hatte die Organisation Solidarité sans frontières. Deutschland will die Olympischen Sommerspiele und Paralympics 2036, 40 und 2044 austragen, und zwar in München. Der Deutsche Olympische Sportbund hat sich für die bayerische Hauptstadt als Bewerberin entschieden. München setzte sich gegen die Region Köln-Rhein-Ruhr durch. Das IOC entscheidet im Sommer 2029 über den Austragungsort für 2036. 700'000 Besuchende haben im Stadtzentrum von Paris die Messe von Papst Leo XIV. Besucht. Das Oberhaupt der katholischen Kirche wurde auf seiner Fahrt mit dem Papamobil über die Champs-Élysées von einer riesigen Menschenmenge bejubelt. Präsident Emmanuel Macron blieb der Messe fern. Begründet wurde dies mit der strikten Trennung in Frankreich von Kirche und Staat. In der Formel 1 gewinnt George Russell im Mercedes den großen Preis von Aserbaidschan. Der Brite gewinnt auf dem Stadtkurs in Baku vor den beiden Red Bull-Piloten Max Verstappen und Isaac Hadjar. WM-Leader Kimi Antonelli fuhr als Fünfter über die Ziellinie. Es ist sonnig und schön mit sommerlichen Temperaturen von 23 bis 27 Grad. Und morgen geht es genau gleich und sogar noch ein bisschen heißer weiter. Am Morgen kann es im Flachland noch ein paar Nebelfelder geben.
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2: Ich bin Tina Golatrella. Guten Abend. In Bern haben Tausende an einer Demonstration der Asyl- und Migrationsbewegung teilgenommen. Die Demonstrierenden forderten Grundrechte für alle Menschen, unabhängig von ihrem Aufenthaltsstatus oder ihrer Herkunft, und die Möglichkeit zur gesellschaftlichen und politischen Mitbestimmung. Zur Demonstration aufgerufen hatte die Organisation Solidarité sans frontières. Deutschland will die Olympischen Sommerspiele und Paralympics 2036, 40 und 2044 austragen, und zwar in München. Der Deutsche Olympische Sportbund hat sich für die bayerische Hauptstadt als Bewerberin entschieden. München setzte sich gegen die Region Köln-Rhein-Ruhr durch. Das IOC entscheidet im Sommer 2029 über den Austragungsort für 2036. Das Kolosseum in Rom ist für Besuchende wieder offen. Das größte antike Amphitheater der Welt war für 3 Tage geschlossen worden, nachdem ein 22-jähriger Arbeiter 10 Meter in die Tiefe stürzte und starb. Der Arbeiter war mit der Installation einer neuen Beleuchtungsanlage beschäftigt. Wie es zum Sturz kam, ist noch unklar. Israel soll kurz vor dem Hamas-Angriff vom 7. Oktober 2023 von Ägypten gewarnt worden sein. Das berichtet das US-Magazin The Atlantic. Demnach reiste Ägyptens damaliger Geheimdienstchef knapp 2 Wochen vor dem Angriff nach Israel. Er habe gewarnt, die Hamas scheine einen großen Angriff vorzubereiten. Israels Regierung hatte bereits damals bestritten, eine solche Warnung erhalten zu haben. Es ist sonnig und schön mit sommerlichen Temperaturen von 23 bis 27 Grad. Und morgen geht es genau gleich und sogar noch ein bisschen heißer weiter. Am Morgen kann es im Flachland noch ein paar Nebelfelder geben.
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2: Ich bin Tina Golatrella. Guten Abend. Ein selbstfahrendes Auto hat bei einer Testfahrt in Dänikon ein Hindernis falsch eingeschätzt. Das Fahrzeug des Pilotprojekts IAMO hielt die Bodenplatte eines Tempo-30-Schildes für überfahrbar. Wie IAMO Swiss mitteilt, wurden dabei zwei Reifen und die Bodenplatte leicht beschädigt. Bis an dieser Stelle das Fehlverhalten angepasst ist, übernehmen auf diesem Streckenabschnitt vorerst Sicherheitsfahrer das Steuer. Die 13. AHV-Rente soll nicht über die Erhöhung der Mehrwertsteuer finanziert werden. Das hat der Verband des Personals öffentlicher Dienste VPOD an seiner heutigen Delegiertenversammlung beschlossen. Die Gewerkschaft empfiehlt, am 29. November eine Erhöhung der Mehrwertsteuer abzulehnen. Die Steuer sei unsozial, wird der Entscheid begründet. Das Kolosseum in Rom ist für Besuchende wieder offen. Das größte antike Amphitheater der Welt war für 3 Tage geschlossen worden, nachdem ein 22-jähriger Arbeiter 10 Meter in die Tiefe stürzte und starb. Der Arbeiter war mit der Installation einer neuen Beleuchtungsanlage beschäftigt. Wie es zum Sturz kam, ist noch unklar. Es wird nun untersucht, ob alle Sicherheitsvorkehrungen eingehalten wurden. Israel soll kurz vor dem Hamas-Angriff vom 7. Oktober 2023 von Ägypten gewarnt worden sein. Das berichtet das US-Magazin The Atlantic. Demnach reiste Ägyptens damaliger Geheimdienstchef knapp 2 Wochen vor dem Angriff nach Israel. Er habe gewarnt, die Hamas scheine einen großen Angriff vorzubereiten. Israels Regierung dementiert dies. Es geht eine klare Nacht mit kühlen 9 Grad. Morgen wird es dann wieder sonnig und sommerlich warm mit bis zu 27 Grad. Am Morgen gibt es noch ein paar Hochnebelfelder.
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2: Die Themen haben heute Schlagzeilen gemacht. Guten Abend. Bundesrätin Karin Keller-Sutter weist die Kritik der UBS an neuen Kapitalvorschriften entschieden zurück. Die Grossbank könne die strengeren Regeln problemlos verkraften, sagt sie zur Schweiz am Wochenende. Pascal Linder.
3: Es geht um Regeln, die der Ständerat diese Woche entschieden hat. Er will, dass systemrelevante Schweizer Banken ausländische Tochterfirmen mit 90% härtem Eigenkapital unterlegen müssen. Für die UBS ist diese Regel zu streng. Sie droht sogar aus der Schweiz wegzuziehen. Karin Keller-Sutter lässt sich von dem nicht beeindrucken. Die UBS können das locker stemmen, sagt sie im Interview. Außerdem würde ein Wegzug der Bank selber mehr schaden. Die Schweiz bietet schliesslich genau das, was die UBS für ein erfolgreiches Geschäft brauche: Stabilität und Rechtssicherheit.
2: Die künstliche Intelligenz des Entwicklers OpenAI hat sich erneut selbstständig gemacht und erstmals sind Daten von Nutzern betroffen. Die KI hat 53 Mal Bilder von Nutzern auf externe Internetplattformen geladen. Ein Großteil sei inzwischen wieder entfernt worden. Die Bilder stammen aus Daten, die OpenAI zum Training seiner KI verwendet. Weiter haben KI-Programme auf US-Regierungsseiten zugegriffen. OpenAI bestätigt Medienberichte, wonach eine KI auf die Seite der Statistikbehörde und der Börsenaufsicht eingedrungen sei.
4: Die Volksinitiative für eine bezahlte Elternzeit kommt offenbar zustande. Das meldet die GLP als Mitinitiantin. Sie werde nächste Woche über 136.000 Unterschriften bei der Bundeskanzlei einreichen. Die Initiative fordert eine bezahlte Elternzeit für Mütter und Väter nach der Geburt des Kindes von je 18 Wochen, finanziert aus der Erwerbsersatzordnung. Das Wallis möchte 2031 das eidgenössische Schwing- und Alplerfest ausrichten. Für die Kandidatur hat das OK heute die geplanten Eckpunkte vorgestellt. Als Austragungsort ist der Flugplatz in Raron vorgesehen. Die Arena, der Festbereich, die Schwingerallee sowie die Campingplätze werden kompakt beieinander und mit kurzen Wegen verbunden. Die Region sei zudem mit dem ÖV gut erreichbar und zweisprachig. Die Austragung des ESAF 2031 wird kommenden März vergeben. Neben dem Wallis hat sich auch der Kanton Neuenburg beworben.
2: Für Landwirte können Ernteversicherungen in Zukunft deutlich teurer werden. Davor warnt der Chef des Versicherers Schweizer Hagel im Interview mit der NZZ. Wegen den grossen Schäden im laufenden Jahr droht der Versicherung ein massiver finanzieller Verlust. Häufen sich solche Jahre, müssten die Prämien steigen, wodurch sich viele Bauern kaum noch Ernteversicherungen leisten könnten. Umso wichtiger sind laut Schweizer Hagel Klimaschutz und eine Landwirtschaft, die sich besser ans veränderte Klima anpasst.
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3: Die Themen haben heute Schlagzeilen gemacht. Guten Abend.
4: In der Schweiz sind gestern Abend tausende Menschen für mehr Klimaschutz auf die Straße gegangen. Etwa in Luzern, Zürich, Basel oder Bern forderten die Demonstranten einen konsequenten Klimaschutz und mehr Massnahmen gegen Hitze. So etwa auch Serena Keggi vom Klimastreik Bern.
5: Die Klimakrise ist da und die Leute müssen auch geschützt werden vor dieser Hitze. Gleichzeitig muss die Politik verstehen, dass man jetzt Klimaschutz, und zwar wirksame Klimaschutzmassnahmen, ergreifen muss.
4: Laut den Organisatoren demonstrierten in der Deutschschweiz und im Tessin bis zu 17.000 Menschen. Zu den Kundgebungen hat das breit abgestürzte Bündnis keine 50 Grad Sommer aufgerufen.
3: Künstliche Intelligenz ist auch im Bundeshaus angekommen. Die Mitglieder von National- und Ständerat können in der laufenden Session den eigenen KI-Assistenten Pia nutzen. Marc Bühlmann, Politologe der Uni Bern, sieht darin auch Risiken. Weil sich Vorstöße mit KI schneller schreiben lassen, könne ihre Zahl weiter steigen, sagt er zum Newsportal now.ch. Schon in den letzten 15 Jahren haben die Vorstöße um 70% zugenommen. Bühlmann warnt zudem davor, KI-Texte ungeprüft zu übernehmen, so könnten Fehler ins Parlament gelangen. Tausende haben in Bern an einer Demonstration der Asyl- und Migrationsbewegung teilgenommen. Die Demonstrierenden forderten Grundrechte für alle Menschen, unabhängig von ihrem Aufenthaltsstatus oder ihrer Herkunft. Zudem verlangten sie uneingeschränkte Bewegungsfreiheit sowie politisch und gesellschaftlich mitzubestimmen. Zur Demonstration aufgerufen hatte die Organisation Solidarité sans frontières. Der Umzug führte durch die Innenstadt auf den Bundesplatz. Deutschland will die Olympischen Sommerspiele und Paralympics 2036, 40 und 2044 austragen, und zwar in München. Der Deutsche Olympische Sportbund hat sich für die bayerische Hauptstadt als Bewerberin entschieden. München setzte sich gegen die Region Köln-Rhein-Ruhr durch. Über den Austragungsort für 2036 will das Internationale Olympische Komitee im Sommer 29 entscheiden. Auch Budapest und Istanbul wollen die Spiele nach Europa holen.
4: Für Landwirte können Ernteversicherungen in Zukunft deutlich teurer werden. Davor warnt der Chef des Versicherers Schweizer Hagel im Interview mit der NZZ. Wegen den grossen Schäden im laufenden Jahr droht der Versicherung ein massiver finanzieller Verlust. Häufen sich solche Jahre, müssten die Prämien steigen, wodurch sich viele Bauern kaum noch Ernteversicherungen leisten könnten. Umso wichtiger sind laut Schweizer Hagel Klimaschutz und eine Landwirtschaft, die sich besser ans veränderte Klima anpasst.
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2: Die Themen haben heute Schlagzeilen gemacht. Guten Abend. Bundesrätin Karin Keller-Sutter weist die Kritik der UBS an neuen Kapitalvorschriften entschieden zurück. Die Grossbank könne die strengeren Regeln problemlos verkraften, sagt sie zur Schweiz am Wochenende. Pascal Linder.
3: Es geht um Regeln, die der Ständerat diese Woche entschieden hat. Er will, dass systemrelevante Schweizer Banken ausländische Tochterfirmen mit 90% härtem Eigenkapital unterlegen müssen. Für die UBS ist diese Regel zu streng. Sie droht sogar aus der Schweiz wegzuziehen. Karin Keller-Sutter lässt sich von dem nicht beeindrucken. Die UBS könnte das locker stemmen, sagt sie im Interview. Außerdem würde ein Wegzug der Bank selber mehr schaden. Die Schweiz bietet schließlich genau das, was die UBS für ein erfolgreiches Geschäft brauche, Stabilität und Rechtssicherheit.
2: Die künstliche Intelligenz des Entwicklers OpenAI hat sich erneut selbstständig gemacht und erstmals sind Daten von Nutzern betroffen. Die KI hat 53 Mal Bilder von Nutzern auf externe Internetplattformen geladen. Ein Großteil sei inzwischen wieder entfernt worden. Die Bilder stammen aus Daten, die OpenAI zum Training seiner KI verwendet. Weiter haben KI-Programme auf US-Regierungsseiten zugegriffen. OpenAI bestätigt Medienberichte, wonach eine KI auf die Seite der Statistikbehörde und der Börsenaufsicht eingedrungen sei.
4: Die Volksinitiative für eine bezahlte Elternzeit kommt offenbar zustande. Das meldet die GLP als Mitinitiantin. Sie werde nächste Woche über 136.000 Unterschriften bei der Bundeskanzlei einreichen. Die Initiative fordert eine bezahlte Elternzeit für Mütter und Väter nach der Geburt des Kindes von je 18 Wochen, finanziert aus der Erwerbsersatzordnung. Das Wallis möchte 2031 das eidgenössische Schwing- und Alplerfest ausrichten. Für die Kandidatur hat das OK heute die geplanten Eckpunkte vorgestellt. Als Austragungsort ist der Flugplatz in Raron vorgesehen. Die Arena, der Festbereich, die Schwingerallee sowie die Campingplätze wären kompakt beieinander und mit kurzen Wegen verbunden. Die Region sei zudem mit dem ÖV gut erreichbar und zweisprachig. Die Austragung des ESAF 2031 wird kommenden März vergeben. Neben dem Wallis hat sich auch der Kanton Neuenburg beworben. Starker Regen und Überschwemmungen haben die thailändische Hauptstadt Bangkok lahmgelegt. Alle 50 Bezirke des Großraums seien zum Katastrophengebiet erklärt worden, berichten thailändische Medien. Innerhalb von 2 Tagen seien rund 30 cm Regen gefallen. Der Verkehr sei in vielen Teilen der Stadt zum Erliegen gekommen. Schulen und Tempel werden als Notunterkünfte genutzt. Bis und mit morgen soll es weiter regnen.
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2: Die Themen haben heute Schlagzeilen gemacht. Guten Abend.
3: In der Schweiz sind gestern Abend tausende Menschen für mehr Klimaschutz auf die Straße gegangen. Etwa in Luzern, Zürich, Basel oder Bern forderten die Demonstranten einen konsequenten Klimaschutz und mehr Massnahmen gegen Hitze. So etwa auch Serena Keggi vom Klimastreik Bern.
4: Die Klimakrise ist da und die Leute müssen auch geschützt werden vor dieser Hitze. Gleichzeitig muss die Politik verstehen, dass man jetzt Klimaschutz, und zwar wirksame Klimaschutzmassnahmen, ergreifen muss.
3: Laut den Organisatoren demonstrierten in der Deutschschweiz und im Tessin bis zu 17.000 Menschen. Zu den Kundgebungen hat das breit abgestürzte Bündnis keine 50 Grad Sommer aufgerufen.
2: Künstliche Intelligenz ist auch im Bundeshaus angekommen. Die Mitglieder von National- und Ständerat können in der laufenden Session den eigenen KI-Assistenten Pia nutzen. Marc Bühlmann, Politologe der Uni Bern, sieht darin auch Risiken. Weil sich Vorstöße mit KI schneller schreiben lassen, könne ihre Zahl weiter steigen, sagt er zum Newsportal now.ch. Schon in den letzten 15 Jahren haben die Vorstöße um 70% zugenommen. Bühlmann warnt zudem davor, KI-Texte ungeprüft zu übernehmen, so könnten Fehler ins Parlament gelangen. Tausende haben in Bern an einer Demonstration der Asyl- und Migrationsbewegung teilgenommen. Die Demonstrierenden forderten Grundrechte für alle Menschen, unabhängig von ihrem Aufenthaltsstatus oder ihrer Herkunft. Zudem verlangten sie uneingeschränkte Bewegungsfreiheit sowie politisch und gesellschaftlich mitzubestimmen. Zur Demonstration aufgerufen hatte die Organisation Solidarité sans frontières. Der Umzug führte durch die Innenstadt auf den Bundesplatz. Deutschland will die Olympischen Sommerspiele und Paralympics 2036, 40 und 2044 austragen, und zwar in München. Der Deutsche Olympische Sportbund hat sich für die bayerische Hauptstadt als Bewerberin entschieden. München setzte sich gegen die Region Köln-Rhein-Ruhr durch. Über den Austragungsort für 2036 will das Internationale Olympische Komitee im Sommer 29 entscheiden. Auch Budapest und Istanbul wollen die Spiele nach Europa holen.
3: Für Landwirte können Ernteversicherungen in Zukunft deutlich teurer werden. Davor warnt der Chef des Versicherers Schweizer Hagel im Interview mit der NZZ. Wegen den grossen Schäden im laufenden Jahr droht der Versicherung ein massiver finanzieller Verlust. Häufen sich solche Jahre, müssten die Prämien steigen, wodurch sich viele Bauern kaum noch Ernteversicherungen leisten könnten. Umso wichtiger sind laut Schweizer Hagel Klimaschutz und eine Landwirtschaft, die sich besser ans veränderte Klima anpasst.
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